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1: 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Delta Oscar 5, Delta Bravo.

0: ですね、まあ、旧型アイコンですね、基本旧型アイコンに名誉番号スパークシークを使っています。
1: Yeah, Delta Mike 1 Papa Lado, in Romeo North, my name is Jose. Make a moment, Delta.
0: Yeah, Delta Mike 1 Papa Lado, in Jose. Yeah, here's the other line going into in the name of the phone. On the side of the terminal. Habe ich doch dein Rufzeichen, habe ich doch nicht richtig. Nochmal zu dir. Hier ist Tiger 3, Golf Echo.
1: Ja, hier ist Delta, Mike 1, Papa Bravo, in Rom, Illinois, ne? Wir hatten schon mal gesprochen, letzte Zeit, ne? Und schon habe ich über den Drachen gehört, ne? Aber?
0: Ja, Roger, Roger. Ja, hier ist Delta Junior 3 Golf Echo. Also ich habe jetzt aufgenommen, Delta Mike 1, Papa Bravo. Ja, in meinem Log stehst du nicht drin, da haben wir noch nicht miteinander gesprochen. Oder du hattest ein anderes Rufzeichen, was ich nicht weiß. Ich nenne nicht weiß. Okay, Josef. Ja, ich bin in St. Augustin, Menden. Das ist, ja... Von Drachenfels etwa 12 Kilometer Luftlinie entfernt. Da ist aber noch ein kleiner Hügel langgezogen, gestreckter Hügel davor, sodass ich da gerade über den Hügel rüberschielen musste. Meine Antenne steht aber in diese Richtung, ja, steht in diese Richtung, 4 Element, 5 Watt. Und der Drachenfels, der kam mit 15 plus 20 hier an. Hier meint Papa Bravo, DO3 Golf Echo.
1: Doch, wir hatten schon mal gesprochen. Da hat sie mir zusammen auch mal gesprochen. Ich kann mich da genau erinnern, nicht? Und, nee, wir hatten schon mal gesprochen. Auch das Rufzeichen habe ich auch gesagt, ne? Und, vielleicht hast du das vergessen, AI. Oder wie immer, könnte ja möglich sein, weiß ich auch jetzt nicht, nee, aber wir hatten schon mal gesprochen. Ich weiß aber, dass ich auf dem Bühnen Drachenfeld da reinkomme, über 20 Jahre. Und ich kenne mich da unten sehr gut aus. Ne? Und ich war in Trier, Club Brenn, ne? Früher. Und da habe ich noch an der Mosel gewohnt. Ne? Und bin dann da weggezogen, bin dann ausgezogen. Da mag es. Ne? Ja, so sieht er aus. Mikrofon aber zurück.
0: Ja, Roger, Roger, Josef. Also ich habe verstanden, du bist nach Neuss gezogen. Neuss ist dein jetzt hier Standort, ja. Also, mein Computerlog erfasst die Normalkurse während der Woche und so.

0: aber die sind schon seit Ende der 90er Jahre hier im Logbuch drin, nicht? Und während ich noch bis 2020 hier mein Papierlogbuch geführt habe. Jo, was kann ich sonst berichten? Wetter, ja, sonnig war es eben und bewölkt. Ich komme zu ca. 20 Grad, bis 18 Grad bis 20 Grad in diesem Temperaturbereich. Ja, das Mike wieder zurück zu dir, Josef. Delta Mike 1, Papa Bravo, Dio 3, Golf, Echo.
1: Dio 3. Ja, höre ich da aus. Nee, du hast schon mal vor kurzem gesprochen. Vielleicht kann ich dich an dich mal erinnern oder wie immer, keine Ahnung. Jedenfalls, du hast ja vorher schon mal gesprochen, ne? Und ich war nicht neben, und ich wusste ja, wie der war, da, ne? Und ich hatte auch dein IOK da, ne, und ich hab sie über den Graf darüber kommt, ne, kenne das ja alles da unten, ne, ja, ne. Ne, ich komme da mal einmal frei rüber, ja, ne, doch nur noch erledigen, ja, ne, alles kein Problem, ne, und ja, da wünsche ich dir noch einen schönen Erfolg und ich steige wieder aus, wollte nur dich begrüßen und ja, und jetzt einen schönen Tag, oder? Und viel Spaß beim Hobby. Die 73 von mir, mach's gut und wir hören uns wieder. Jetzt hört er mal ein paar Mal in Rom in Irlingholz.
2: Delta Oscar 3 Yankee Zulu, vielleicht kann ich da helfen.
0: Ja, jetzt Delta Oscar 1 Oscar Zulu, könnte es sein. Also, das habe ich auch nicht richtig aufgenommen. Gleich. Ich sage noch dem Josef, noch vielen Dank für das QSO und wünsche noch einen schönen Tag. Jetzt der Oscar 1, wollte er mich oder den Josef? Das ist die Frage. Mike an DO1.
1: Ja, ich bin nochmal da, ne? Alles klar, ne? Als Helmut, er ist in Düsseldorf da unten, ne? Und da kann ich auch mal mitsprechen. Ich bin ja noch mal dabei noch ein bisschen. Jetzt hört er mal einfach mal Bravo in euch. Der Helmut wohl in Düsseldorf. Mikrofon zu Helmut.
2: Ja, Jupp, danke. Ich kann mich selber vorstellen. Du musst mal ein bisschen Sprechpause lassen. Nicht immer so schnell drücken. Hier ist Delta Oscar 3 Yankee Zulu. Für die andere Station, dort war, glaube ich, Delta Juliet 3 Golf Echo. Du hast nach einem Kurs O gesucht mit dem Josef. Der Josef wechselt ja ständig seine Rufzeichen. Verschasse ihn unter seinem alten Rufzeichen. Delta Kilo 7 Fox Fox. Das ist vielleicht möglich. Bitteschön.
0: Moment, hier ist Dio 3 Golf Echo zurück. Für Dio 3 Yankee Zulu, das haben wir jetzt. Also ich habe dein altes Rufzeichen gehabt. Du meinst, dass der Josef ein altes Rufzeichen hatte? Ja, das kann natürlich möglich sein, aber das habe ich eben auch schon angedeutet und er ist nicht drauf eingegangen. Da muss nochmal das alte Rufzeichen dann sehen. Helmut, aber zunächst mal dein Standort ist das in Düsseldorf, habe ich da so mitbekommen. Das schreiben wir mal in das Log. Da muss ich jetzt loggen, um dann das, gelockt ist und um dann das alte Rufzeichen vom Josef einzutragen, um das sehen zu können. Okay, nochmal das Mic an den Josef. Bitte dein altes Rufzeichen.
1: Das geht ja gar nicht mehr, ne? Da war Delta Mike, kommt nicht mehr. Ne, jedenfalls kassiere ich nicht mehr als Rufzeichen, ne? Ich habe das Rufzeichen Delta Mike 1, Papa Bravo, ne? In Rom, neues, ne? Alles Rufzeichen hab ich dann, ist nicht mehr gültig, ne? Ja. Ich geb das Mikrofon mal zum, zurück.
2: Ja, danke, Josef. Ja, dass du jetzt ein neues Rufzeichen hast, ist bekannt, aber dein altes Rufzeichen, wo ich dich vor etlichen Jahren mit kennengelernt habe, das war Delta Kilo 7 Fox Fox. Was jetzt damit ist, ist ja vollkommen uninteressant, aber das war dein Rufzeichen, was du vorher gehabt hast. Delta Kilo 7 Fox Fox, genau.

0: da ist er fast erstaunt, dass andere sein altes Rufzeichen kennen. Okay, aber auch mit Delta Kilo 7 Fox hatte ich noch kein QSO im Log. Ja, dann hat der Josef sich wahrscheinlich mit deiner Modulation vertan und dich irgendwie verwechselt. Naja gut, wie gesagt, hier ist Stelthaus, der 3 Yankee Zulu, der Helmut QTH ist in Düsseldorf. Ja, prima, prima, Helmut. Danke für die Information. Ich sehe gerade wieder, der Computer, der hat das Ü nicht gespeichert. Das steht in Düsseldorf. Also, da fehlt dann Ü oder UE. Da muss ich UE eingeben, damit der da auf Düsseldorf drin hat. Moment, jetzt kriege ich mal auf. Es steht an sich an der Stelle auf. Ja, das haben wir jetzt eingegeben. Und mal sehen, ob es, wenn ich das jetzt abspeichere, ob das da ist. Jawohl, es ist da, also es hat funktioniert. Dann muss ich wohl das Ü vergessen haben eben beim Eintippen. Ja, ich führe immer noch Lok und das ist doch interessant über die Jahre, besonders im Contest, nicht? Da habe ich Contest-Stationen weltweit. Da bin ich schon über die 100 QSO, über die Jahrzehnte kann man dann sagen. Und das sieht man dann immer wieder. Und manche Stationen, die habe ich nur im Contest erreichen können. Außerhalb habe ich die nie gehört. Ja. Okay, machst du Contest, Helmut? Oder ist uninteressant? Delta Oscar 3 Yankee Zulu, DO3 Golf Echo. Delta Oscar 3 Yankee Zulu. Ja, ich wollte mich bei uns im OV da mit einbinden in die Conteste, aber da sitzen meistens die gleichen Leute vor den Funkgeräten. Jetzt wurde ich angesprochen, die haben jetzt mittlerweile zu wenig Leute, ne? Ob ich da jetzt im September beim Field Day mitmachen möchte und das werde ich dann auch machen, genau. Mein DOK ist der Lima 16. Ah ja, okay. Wie mache ich das jetzt wieder? Ah, jetzt ist Lok. Und dann fahren wir irgendwo Lima 16 rein. Ja, das ist dann auch Lok drin. Ja, okay. Das bin ich auch. Ja, das ist ein bisschen kompliziert hier. Das Lok habe ich eigentlich, oder das Lokprogramm habe ich schon seit vielen, vielen Jahren. Und war ursprünglich frei, dann bezahlt, aber seitdem ich es nicht mehr updaten kann, weil der olle Computer hier oder der Browser nicht mehr von der Telekom unterstützt wird, dann geht das nicht. Man kann ja einen anderen Computer nehmen, mit dem das gehen würde, aber da gibt es ja wieder andere Probleme. Okay, die verdammte Computerei, sage ich schon, die verfolgt mich schon. Ja, seit 1967, ja, da habe ich den ersten Einstand in einen Großrechner mal gemacht und ja, und seitdem, aber für das Logbuchprogramm verwende ich den Computer erst seit, ja, wenn ich das hier sehe, kann man nicht erkennen, aber seit dem Ende der 90er Jahre. So, das meint nochmal zu dir, Helmut, Delta Oscar 3 Yankee Zulu, hier war DO3 Golf Echo. Ja, ich benutze das Logbuch vom Deutschen Amateur Radio Club, das Reflog, damit bin ich sehr zufrieden. Heißt das habe ich nicht verstanden. Ja, das ist ein cloud-basiertes Logbuch, man kann es um diesem Endgerät benutzen. Das heißt Wavelook. Ah ja, Wavelook, ja. Okay, aber du sagtest ja, dass noch kein Contest mitgemacht hat. Also das, was ich hier habe, das hat natürlich weltweite Wettbewerbe da drin und die entsprechenden, ja, wie soll ich das sagen, die sind teilweise mit den Logbüchern für Wettbewerbe da auch drin enthalten und deshalb benutze ich es. Doch, das Wavelog, das hat sowas nicht, da kannst du normales Logbuch führen. Ja, Conteste werden tatsächlich dort auch angezeigt.
1: Ich habe gerade mal geguckt, wir hatten tatsächlich auch einen Kurs O am 17. November 25, richtig.
0: Wir hatten einen Kurs O am 17. November 25, also das muss ich nochmal gucken. Um das wieder nachzusehen, bei dem muss ich mich einloggen, ist klar, Delta Oscar 7 Yen. Delta Oscar 3 Yen. So, Delta Oscar 3. Zulu ist drin, ja, wir hatten Kursung am 17. November 2025 auch auf diesem Relais hier und du bist über Bogotá gekommen, wie wahrscheinlich jetzt auch, ja. Okay, ja, das ist das Feine, dass man das sehen kann, aber weil ich mich eingeloggt habe, also Log gedrückt oder Return gedrückt, da sitzt du dann nicht mehr mit den alten Informationen zu sehen, sondern nur das letzte Kurs O ist in der Liste der letzten Kurs O drin, ja. Okay, nochmal zu die Erinnerung. Ja, ich trage jede Station immer nur einmal ein, und zwar beim Erstkontakt, das taucht dann gelockt, und wenn ich dann jetzt zum Beispiel mit dir spreche, ich heute wohl zum zweiten Mal, da kommst du nicht mehr ins Logbuch, weil du stehst ja schon drin. Und zurück, hier ist Delta Oscar 3, Yankee Zulu. Naja, aber okay, ist eine andere Ansicht, kann man so machen, ja. Nee, ich habe auch Zweitkursosen, Dritt- und Fünftkursosen über die Jahre auch eingetragen. Jetzt aber früher in den Papierlogs und jetzt in das Computerlogs. Ja, das ist da drin. Und Kurselkarten sammle ich auch noch, aber ich beantworte nur Karten. Wenn es sei denn, es ist ein, ich sag mal, etwa All-Time-New-One, aber da habe ich schon lange keinen mehr erreichen können. Gehört habe ich mehrere immer wieder, auch in diesem Jahr schon. Aber die Konkurrenz ist zu stark. Ja, laut meinem Logbuch, da habe ich einen Vermerk, ist eine Karte damals an dich rausgegangen, im November 25. Oh, November 25, die muss ich nicht unbedingt schon haben. November 25. Jetzt muss ich das Ganze, aber das kann ich auch nachsehen, ist aber wieder kompliziert mit dem Log. Muss ich wieder einloggen, also Delta Oscar 3 Yankee Zulu. Und ich sehe dann, wann das QSO war, am 17. November. Ja, die muss ich nicht unbedingt schon haben. Also, ich könnte jetzt das nachsehen. Moment, ich habe immer auf 17. November 25. Da sagst du, hätten Yankee Zulu. Also, wenn ich sie bekommen habe, muss sie nicht unbedingt schon beantwortet worden sein. Oder verschickt worden sein, nicht? Aber ja, das ist schwierig zu. Ich fahre im Winter nicht ins UV-Heim, aber jetzt im Frühjahr, Sommer bin ich wieder da gewesen, habe zweimal QSL-Karten geholt und dann muss deine Karte noch nicht dabei gewesen sein.
1: Ja, das dauert manchmal mit den QSL-Karten, ne? Also ich mache das halt immer so, ich gucke dann bei QRZ, ob die OMs welche haben möchten, aus Papier über Büro, und dann verschicke ich die. Dann werden die eingeloggt und dann ist für mich der Fall erledigt. Also ich frage dann nicht nach oder warte jetzt speziell auf die Karte oder so. Und sobald ich die eingeloggt habe, ist der Fall für mich erledigt. Und falls mal eine zurückkommt, ja, dann freut man sich halt, ne?
0: Das habe ich nicht verstanden. Falls mal eine zurückkommt, dann hast du noch was gefragt.
1: Naja, und falls noch mal eine zurückkommt, dann freut man sich natürlich, ne? Ganz klare Sache, ne? Aber ich warte jetzt nicht speziell auf irgendwelche Karten und sage, boah, ich habe jetzt schon so viele rausgeschickt, da müssten doch mal welche kommen. Nö, ich sehe das ganz entspannt. Weil man weiß ja auch, das dauert und viele haben gar keine Papiere mehr oder die haben aufgegeben oder wie auch immer. muss man einfach abwarten.
0: Naja, das kann man so halten. Aber ich habe auch über die Jahrzehnte einige Awards oder Diplome da gemacht und einige betreibe ich noch weiter. Das ist das CXCC. Ja, da fehlt da vieles noch in der Südsee, da Inseln. Also insgesamt von den 340 Ländern und Inseln oder Entitäten, da gibt es, da fehlen noch 40. Und das sind überwiegend die Most Wanted Countries, weißt du, die meistgesuchten. Etliche habe ich da in der letzten Zeit gehört und auch manche sehr lange angerufen, bis ich mir gesagt habe, das ist ja blöd, da kommst du nicht gegen an, gegen die Konkurrenz, die ich teilweise gehört habe. Da habe ich begonnen, deutsche Rufzeichen der Konkurrenz aufzuschreiben und habe mir die Kurzfest.com-Seiten angesehen und habe dann auch große Antennenanlagen gesehen und große Blechkisten, in denen wo die Kilowatt-Endstufen drin waren. Also da sieht man, dass man da wenig Chancen hatte. Gut, es sei denn, man ist der Erste, der so eine Station hört und dann das Glück hat, sie zu erreichen. Ja. Das zum Dingsten. Okay, nochmal zu dir, Helmut. Delta Oscar 3, Yankee Zulu, Yuva 3, Golf Echo.
1: Ja, genau. Da muss man auch schon ein bisschen Geduld haben und Glück haben, das gehört ja alles dazu. Es wäre ja blödsinnig, wenn man jetzt alles ganz schnell abarbeiten könnte, ne? Also das Hobby soll ja auch schon längerfristig Spaß machen. Das gehört, wie gesagt, alles dazu. Da muss man auch ein bisschen Geduld haben. Ich bin ja auch dabei, Diplome zu machen und ich bin ja schon mal gespannt auf mein erstes Diplom. Aber die Station, die dazu erforderlich sind, die hörst du ja nicht. Das ist auch schwierig, ne?
0: Welches Diplom handelt sich da?
1: Du wirst lachen. Das Düsseldorfer Ratschläger-Diplom.
0: Du wirst lachen. Das Siebengebirgs-Diplom, das ist für mich auch sehr schwierig. Ich habe es zwar, weil ich ja schon lange da in dem UV bin und konnte das dann, besonders glaube ich in der Corona-Zeit, da hatte man sich verabredet, auch in der Frequenz und traf sich dann auch raus. Aber ich hatte es wahrscheinlich schon vorher gehabt. Siebengebirgs-Diplom und das ist auch schwierig. Ich habe schon lange keine Station aus dem Siebengebirge mehr gehört, nicht? Also, die sind zu nah, würde ich mal sagen.
1: Ja, und unser eigenes Diplom, was wir haben, das Hafendiplom, habe ich auch noch nicht. Ich muss da mal ein bisschen mal in der Gegend rumfahren, ein Handfunkgerätbetrieb machen, weil von zu Hause aus ist halt eigentlich unmöglich.
0: Ja, das ist auch so der Fall, ja. Nee, das schönste Diplom, sage ich, das hängt eins der wenigen, die hier mein Minicheck an der Wand hängen ist, das Helvetia 22. Da hatte die Schweiz nur 22 Kantone. Ich glaube, mittlerweile haben sie 26. Das Helvetia 22, da musste man alle Kantone erreicht haben. Und ich habe längere Zeit das Wallis nicht bekommen können. Und dann habe ich mal den Vorsitzenden des dortigen Clubs mal angeschrieben, ob er mir einen zuverlässigen Funker nennen könnte, der einen Sketch macht. Und der hat da einen genannt, mit dem habe ich mich verabredet und wir haben tatsächlich eine Funkverbindung gemacht und Karten ausgetauscht und da konnte ich das Helvetia 22 vor 10 Jahren ist das schon eher beantragen. Das gab es damals kostenlos. Sehr schönes Diplom. Ich habe dann zwar die späteren, die haben ja die Kantone mehrfach aufgestockt. Ich glaube, heute haben sie 26. Durch Zellteilung, Kantonteilung hat es da weitere Kantone gegeben und die habe ich dann auch im Laufe der Jahre da erreichen können. Das sind schöne Kantone, ja. Okay, ich wollte aber Schluss machen. Helmut, bedanke mich für die nette Unterhaltung und habe heute viel geredet, nicht nur hier im Funk, sondern auch mit Freunden. Ich bin so richtig mittlerweile erschöpft vom vielen Reden.
1: Vielen Dank, alles Gute, gute Woche und bis bald dann. Delta Oscar San Yankee Zulu, über Dio 3, Golf Echo. Ja, hier ist nochmal Delta Oscar 3, Yankee Zulu. Ich bedanke mich auch bei der Tente QSO, hat viel Freude gemacht. Ich wünsche alles Gute, vor allem viel Gesundheit. 73 hier von Dio 3, YZ, der Helmut QTH ist Düsseldorf. Bye bye.
0: Ja, tschüss.

0: Delta hier ist Delta Lima 3, Mike, Sierra Bravo. Delta Lima 3, Mike, Sierra Bravo.
1: Ja, war das jetzt ein allgemeiner Anruf oder der Ruf, weil ich jetzt gerufen habe?
0: Ein allgemeiner Anruf, Delta Lima 3, Mike Sierra Bravo. Ich hatte nicht gehört, dass du vorher gerufen hast.
1: Ist ja kein Problem. Ich war noch gerade drauf gewesen, hab mir vorhin auch gerufen. Ja, grüß dich. Das ist Michael mit dem Fahrrad, mobilerweise im Kreis Wesel unterwegs. Ja, und ich komme über Dortmund 2 Meter.
0: Hallo Michael, ja, wir hatten schon mal Kontakt mit dem dreirädrigen Fahrrad bist du unterwegs. Sagst du mir nochmal eben dein Rufzeichen?
1: Ja klar, Delta Golf 6 Juliet Whisky.
0: Golf 6 Juliet Whisky, war das richtig, ne?
1: Ah, Delta Golf 6 Juliet Whisky ist richtig.
0: Golf 6 Juliet Whisky, hier ist Delta Lima 3 Mike Sierra Bravo. Ja, nochmal zur Erinnerung, Name hier Michael QTH Billerbeck, 30 Kilometer westlich von Münster.
1: Ja, ja, Michael, jetzt habe ich dein Rufzeichen auch erkannt. Ja, das kam nicht so schnell rüber. Ja, klar, wir haben schon ein paar Mal miteinander geredet, klar.
0: Wo bist du denn gerade mit deinem Fahrrad genau unterwegs?
1: Ich bin genau da unterwegs, wo ich eigentlich immer unterwegs bin, in Hünxe jetzt. Und fahre jetzt Richtung, Richtung Dorsten, ja, also Kreis Wesel.
0: Hünxel heißt das. Hünxel in der Nähe von, ja, Richtung Dorsten, sagtest du gerade.
1: Genau, ja, das ist, ich eigentlich gerade groß hier, übrigens ist auch ein kleines Dorf. Es ist kurz vor Wesel, ist das.
0: Da weiß ich ungefähr Bescheid. Ja, fürs Logbuch. Ja, ich teste hier so gerade ein bisschen neuen Transceiver. Ich habe seit Freitag den ICOM 9700, hatte vorher immer den IC 910 und befasse mich gerade mit dem Handbuch, habe da so einige Einstellungen noch vorgenommen, habe jetzt mal die ganzen Repeater hier importiert, ne, über eine CSV-Datei und guck mal gerade, ob das alles so passt, alles so stimmt.
1: Ah, okay. Ja, das bedeutet, mal wieder alles einstellen. Ja, geht ja heute einfacher, ne? Zum Glück, ne? Da muss man die ganzen Repeater per Hand noch eingeben, ne?
0: Mal so, ne? Das Gerät ist relativ intuitiv, ne? Aber so manche Sachen, die sind doch ein bisschen verschachtelt oder nicht so direkt zugänglich, ne, und da muss man so ein bisschen sich damit befassen, ne? Auch mal irgendwo anders nachgucken. Zum Glück gibt's heute ChatGPT. Ich bin immer wieder erstaunt, welche Antworten man da findet, wenn man die Fragen richtig formuliert, ne, dann gibt's da teilweise eine Hinweise oder es wird mal irgendwas anders formuliert, als es im Handbuch steht, und dann ist es irgendwie einleuchtend, ne? Das ist wirklich eine große Hilfe bei der ganzen Sache.
1: Okay. Ja, ich kann dazu nichts sagen. Ich habe ChatGPT noch nicht benutzt, ne? Aber scheint ja auch seine positiven Seiten zu haben.
0: Das halten wir damit bedacht nutzen, ne? Also wenn man irgendwo einfach irgendwas da reingibt, dann kriegt man auch irgendeine Antwort. Die muss nicht unbedingt richtig sein. Man muss da schon sehr detailliert und gezielt suchen, ne? Aber dann, wie gesagt, dann ist man manchmal erstaunt, welche Antworten es da gibt, ne?
1: Okay, ja gut, kann ich mir vorstellen. Ne? Muss schon explizit dann auf jeden Fall nachdenken, was du da eingibst. Ne?
0: Richtig, ne? Ja, ich habe zum Beispiel nur eine Sache. Ne? Es gibt da in Recklinghausen einen Repeater, DB0FRE heißt der, glaube ich. Und der verwendet keinen CTCS-Ton, sondern der verwendet so einen DTS-Ton, glaube ich, heißt das. Der nennt sich irgendwie D606, also diese Tonfolge muss man da eingeben, das hatte ich bisher noch nicht, ja. Und ich habe das jetzt mal probiert, am ersten Mal hat es gerade geklappt, aber jetzt kann ich den irgendwo nicht mehr öffnen. Hast du damit Erfahrung?
1: Also ich habe den hier eingespeichert, ne? Ne? Unter DCS und den kann ich auch von hier aus öffnen, ne? Also müsste gehen eigentlich.
0: Ja, gestaunert, ne, als ich den eingestellt habe, also wenn ich den eindrehe hier, dann hört man im Prinzip nichts, auch kein Rauschen, gar nichts. Und wenn ich die Taste drücke, dann kommt da kurz was, als wenn der antworten würde, aber dann ist er wieder weg.
1: Ja, folgendes, pass auf, das ist nur beim ersten Mal, glaube ich, wenn du den öffnest, dass du das Signal kurz siehst von dem. Danach nicht mehr, ja? Der öffnet sich schon, aber das siehst du nicht mehr, ja? Das ist irgendwie ein bisschen komisch.
0: Ja gut, da muss ich mich nochmal damit befassen, ne? Also wie gesagt, ich höre auch dann gar keine Rauschen. Also wenn ich die anderen Kanäle hier eindrehe, dann rauscht es natürlich dann auf der Frequenz ganz normal, hört man was, aber bei dem hört man nichts, als wenn da so eine Tonquellfrequenz eingestellt wäre. Keine Ahnung.
1: Also wie gesagt, ich kenne das von dem Repeater nur her, wie gesagt, wenn du den gerade öffnest, erst das erste Mal drauf gehst und er nicht geöffnet war, dann siehst du kurz sein Signal auch, ja, und hörst, dass der geöffnet ist. Ja, dann geht er wieder, dann schließt er sich wieder und wenn du den dann öffnest, siehst du das nicht, dass er sich wieder öffnet, ja. Aber ich habe da schon öfters drüber so bearbeitet, ne? Also das geht.

0: Delta Golf 6, Juliet Whiskey, Delta Lima 3, Mike Sierra Bravo. Ja, da muss ich mich da erstmal nochmal mit auseinandersetzen. Ich werde gleich mal die Einstellungen prüfen, ob die wirklich so alle richtig sind, und dann werde ich es nochmal probieren.
1: Ja, normalerweise reicht, wie gesagt, den ETS-Ton musst du eingeben und der sendet den ja dann aus, der Transceiver, und das reicht normalerweise. Mehr musst du da nicht machen. Na, also, du kannst ja mal eine Sekunde eben warten. Ich gehe mal ganz kurz gucken.

0: Also, das sieht seltsam aus, wenn du den offen hast. Du siehst doch ganz so eine Millisekunde, siehst du nur einen Ausschlag und das war's gewesen, ja, jedes Mal. Naja, das sieht aus, als wenn der gar nicht aufgehen würde. Aber der ist tatsächlich offen, wenn du sendest, ne? Das musst du dann einfach mal durchrufen, ne? Aber da ist nicht viel los, leider.
1: Ich bin gerade mit rübergegangen, ich habe den mir eingestellt, ich habe gesehen, dass du den geöffnet hast, war so auch nur ganz kurz, ging das Signal hoch und danach war das wieder weg und wie gesagt, das Merkwürdige ist, dass ich da nichts höre, als wenn da auf der Frequenz dann irgendwie so ein Tonsquelch eingestellt wäre oder was. Ich muss da nochmal genau gucken, was ich mir da eingestellt habe.
0: Okay, da musst du gucken, dass die CCCSS raus ist, ne? So ein Audioton eventuell, wenn du den, aber normalerweise würde ich den nicht überschneiden, ne? Weil, ja, würde ich einfach mal gucken, ne? Aber wenn du den DCS, wie gesagt, richtig eingestellt hast und der geht auf, funktioniert das schon zweiseitig, ne?
1: Danke für den Hinweis, dann muss ich da nochmal gucken. Ja, Michael, ich verabschiede mich gerade nochmal. Ich wollte nochmal so ein paar andere Repeater hier ausprobieren, ob die alle so funktionieren. Dann wünsche ich dir noch viel Spaß bei deiner Fahrradtour, ne? Und dann, ich denke mal, man hört sich mal wieder. Ich werde ja regelmäßig mal hier auch auf dem Repeater mal wieder reinrufen. Dann die 73 aus Billerbeck. Dann gebe ich das Mikrofon nochmal zum Final.
0: Ja, alles klar, Michael, ne? Dann, ja, dann noch viel Spaß beim Einstellen, ne? Ja, dann sage ich mal bis zum nächsten Mal. Wir hören uns auf jeden Fall, ne? Hier war DG6 auf D-Mobil.
1: Warte, ciao, ciao.
0: Ciao.
1: Oscar 2, Golf Delta.
0: Ja, hallo. DG6 auf D-Mobil, der Michael hier.
2: Michael, hier ist der Georg, mein QTH ist Düsseldorf in der Nähe von Osnabrück und ich komme über den geraden Sondern in den Verbund.
0: Okay, ja, ich komme über Dortmund hier, 2 Meter. Ich stehe hier in der Nähe von Wesel, in den Wäldern gerade mit dem Fahrrad.
2: Hört sich ja gut an.
0: Ja, ist momentan auch recht warm, muss ich sagen, aber die Luft steht, ne? Muss ich das auch zugeben. Der Wind geht kein bisschen, ist schon ziemlich drückend irgendwie heute.
2: Oder so aus, als wenn es nachher noch ein Gewitter gibt, dann müsste man mal auf den Wetterradar gucken. Aber die Luft, wie du schon sagst, ist etwas schwül. Nee, ich hatte mich eben gerade reingemeldet oder wollte den anderen OM, der sich den 9700 dazugelegt hat, ich hatte mir den also auch vor kurzem zugelegt, vielleicht hätte ich ihm auch noch ein paar Sachen zusagen können. Vielleicht hört er das ja noch, vielleicht mag er sich ja nochmal melden.
0: Ah, ich glaube, der ist wohl weg. Ne? Vielleicht ist er später nochmal kurz, aber okay, hast du denselben geholt. Ja, also ICOM habe ich bis dato noch nicht gehabt. Ne? Ich habe von Anfang an damals, ja, was war denn mein erstes Funkgerät? Mein erster Amateurfunktransceiver war ein Handfunkgerät von Mars tatsächlich, 2 Meter, ne? Ja, danach habe ich eine Kennung gehabt, genau. Ein Dualbandtransceiver und danach ein Jaeso und dann, ja, das ist halt irgendwie bei Jaeso geblieben.
2: Mit dem Jaeso bin ich auch gestartet, als ich vor 3 Jahren die Lizenz gemacht habe. Die E-Lizenz, da haben sie alle da drauf gegangen. Die hieß es, die wollen mich legen, eine Eiersau. Ja, und den hatte ich mir also auch zugelegt. Und ja, habe ich auch bis Ende letzten Jahres hatte ich den gehabt. Und dann habe ich mir den Icon 7300er geholt. Und da liegen also schon Welten zwischen, also von der Bedienung her, das ist also total genial. Und somit habe ich mich dann halt auch nochmal Anfang des Jahres entschieden, mir also auch nochmal den 9700er zu holen. Also das sind schon geile Geräte, also von der Performance her und von der Bedienung her ist total genial.
0: Ja, ich, wir haben das im, also den haben wir im Club, ne? Und das sind schon tolle Transceiver, keine Frage. Ne? Ich sag mal, ich habe gar nicht das Geld gehabt, um mir jetzt 39 Euro zu holen. Und über einen befreundeten OM habe ich vor zwei Jahren, ist das jetzt her, habe ich da den FTDX 1200 gekriegt von Jaesu. Und ich bin eigentlich zufrieden damit. Ja, hätte ich den jetzt nicht gekriegt. Ich habe vorher eine einfache Alinko gehabt, eine DXSR8, und ich war damit auch zufrieden. Ne? Mein Gott. Also, ich hätte das Geld gehabt, dann hätte ich mir auf jeden Fall was anderes ausgesucht. Ne?
2: Das Geld spielt immer eine Rolle dabei, ne? Muss man gucken. Ich habe mir nochmal so ein Hobby zugelegt als Rentner, wo ich noch ein paar Euro verdienen kann, und dann war mir das leicht gefallen, mich zu so etwas durchzuringen.
0: Ja, warum dann auch nicht, ne? Ich meine, das ist unser Hobby, ne? Und soll sich jeder das holen, wo er Spaß dran hat, ne? Wenn er das Geld hat, ne? Keine Frage. Ne? Ich finde auch immer noch die großen Transceiver, ne? Finde ich toll, ne? Halt nur so teuer, ne? Was will man machen, ne? Sag mal, solange das irgendwo unter den 2000 Euro bleibt oder so, ne? Geht das gerade noch, ne? Ja, wenn ich dran denke damals, die Transceivers waren damals viel teurer gewesen im Endeffekt, wenn man das so rechnet, ne? Ich hatte ja die Kenwood erwähnt damals, das blaue Wunder, wo das rauskam. Ich hatte da mit Upset-Kit damals, ich habe die Baröne geholt bei uns, jo. Ich glaube 1400 D-Mark hat er gekostet, ne? Mit Upset-Kit, ne? Im Auto, das ging also an, also wenn ihr das zu heute berechnet, ne?
2: Wenn man überlegt, wenn man mal so auf den Gebrauchtwarenmarkt guckt, was die OMs noch für ihre alten Geräte haben wollen, da schlägt man also die Hände über den Kopf zusammen. Da kann man sich dann manches Mal doch schon besser durchringen, sich einen neuen zu kaufen. Ne?
0: Ja, da gebe ich dir vollkommen recht auf jeden Fall. Also so denke ich da auch. Wenn ich das sehe, dass manche noch für einen Transceiver haben möchten, ne, für einen Gebrauchten. Ich sag mal, gehen wir mal davon aus, ein 15, 20 Jahre alten Transceiver, so. Da musst du schon mal dran denken, dass irgendwo Revision machen muss. Ja? Ja, und bevor ich mir da für, sagen wir mal, 800 oder knapp 1000 Euro einen Gebrauchten hole, ja, da tut mir leid, da warte ich lieber, lege ich was drauf und hole mir einen neuen.
2: Sehe ich das so, und wie gesagt, ich habe erst vor 3 Jahren habe ich meine E-Lizenz gemacht, ich bin gerade dabei, ich habe übernächste Woche habe ich meine Prüfung für die A-Lizenz, ich bin auch fleißig am Lernen, und ich habe auch gar nicht so den Rat dazu, irgendetwas zu reparieren und hinterher zu gucken. Für mich steht, also ich habe mit 66, wie gesagt, mir so einen Kindheitstraum erfüllt, die Lizenz zu machen. Ja, und dann habe ich natürlich Blut geleckt, dann wollte ich auch noch etwas mehr machen. Ich habe auch gute Antennen im Garten, also. Aber man möchte dann ja auch nochmal weiterkommen. Ja, und somit ist das so eine Spirale, die weiter gedreht wurde. Aber ich denke mal, das ist jetzt also auch für mich das Ende der Fahnenstange. Ich kann nicht mehr Antennen aufbauen, will ich auch nicht. Und ich glaube nicht mit größerer Leistung tun. Das, was ich hier dann habe, ist mir völlig ausreichend.
0: Ja, kann ich verstehen, mein Gott. Ich bin jetzt schon seit 90 dabei, ne, aber klar, ne, kann ich verstehen. Ist doch schön, ne? Hast ja dann bald die A-Prüfung. Ja, dann hast du es geschafft, ne? Ja, ich habe damals auch direkt die A-Prüfung gemacht. Da war ich noch 14 Jahre alt gewesen, glaube ich. Ne, gerade 14 Jahre alt, ja. So lange ist das schon her jetzt. Aber bin eigentlich froh, dass ich die gemacht habe, muss ich ganz ehrlich sagen. Ich weiß jetzt nicht, ob ich sie heute nochmal gemacht hätte. Ne, ich glaube, heute hätte mir doch die E gereicht. Ne, wahrscheinlich. Ne, weil, wie gesagt, ich bin meistens mobilerweise unterwegs hier auf dem Rad. Ne, auch wenn ich zu Hause aufgebaut habe. Ne, aber ne, deswegen, da wird dann weniger Betrieb gemacht. Und das habe ich auch die ganzen Jahre dann halt weniger Kurzwelle gemacht eigentlich.
2: obwohl ich finde Kurzwelle schon sehr interessant. Und von daher reizt mich das schon, also auch nochmal die A- oder die A-Lizenz, weil man auf andere Bänder kommen kann. Und ja, das ist so das Ansinnen von mir. So, ich würde mich jetzt aus der Runde verabschieden, aus dem Gespräch verabschieden. Vielen Dank, dass du dich reingemeldet hast. Ich will nochmal eine Session noch einmal machen, einmal 25 Fragen beantworten. Und dann soll es das für heute gewesen sein. Also in diesem Sinne 73 von Delta Oscar 2, Delta, dem Georg aus Düsseldorf.
0: Ja, Georg, dann sag ich mal viel Glück, ne? Bei der Prüfung. Ne? Alles Gute. Ich hoffe, wir hören uns hier wieder. Hier war Michael, Delta Golf 6, Juliet Whisky. Und mich besser eigentlich immer mobilerweise hören, hier auf dem Rad, ne? Alles klar, ne? Dann wünsche ich dir was. 73, die G6JW Mobil.

0: ins Feldhaus der 3 Yankee Zulu, allgemeiner Anruf.
1: Ja, Delta Golf 6, Juliet Whiskey, Fahrradmobil, M-Kreis Berus.
0: Ah, grüß dich. Du hast gesagt, Delta Golf 6, Golf Whiskey, hier ist Delta Oscar 3, Yankee Zulu, der Helmut, guter Herr aus Düsseldorf.
1: Delta Golf 6, Juliet Whiskey, ne? Also, Michael, der Name. Ja, ich komme über Dortmund bei Meta und bin, wie gesagt, mit dem Fahrrad in Kreis Wesel im Wald unterwegs.
0: Ah, Kreis Wesel, ja, eine schöne Gegend ist das. Ich habe da damals in Kleve gewohnt und Richtung Kleve eine Bekanntschaft gehabt, sag ich mal, ich kenne die Ecke ganz gut.
1: Ah, okay, ja, ja, da sind wir auch öfters unterwegs, hier und da mal, ne? Weiter nördliche Richtung, ja, ist auch wahrscheinlich öfters mal bei Wesel gearbeitet habe, oder wird Dieter.
0: Nee, negativ, konnte ich dann gar nicht arbeiten.
1: Ah, okay.
0: Ja, zu mir, also ich habe hier ja irgendwie ein Gerät, das ist der M200D, genauer gesagt. Und ganz da habe ich eine Magnetfußantenne auf dem Fensterbrett stehen. Also das Gerät nicht nur die Antenne.
1: Ja, gut, ich glaube, so sieht das bald bei mir auch aus, daheim. Leider, ich habe heute schon wieder Gespräch mit dem Vermieter führen müssen, weil er gesagt hat, er wollte ja schon immer die Antenne weg haben. Obwohl die Antenne schon da das Haus gekauft hatte, weißt du? Jetzt muss ich jetzt mal gucken, wie das weitergeht. Ich habe zu Hause also eine 15 Meter Mast stehen, also ein Schiebemast. Und da habe ich dann eine X510 drauf und noch Dipol und so weiter. Tja, muss ich mal gucken, wie das weitergeht.
0: Ja, meine Frage, bist du jetzt mit dem Liegerad unterwegs?
1: Ja, genau. Also ich bin unterwegs gerade.
0: Ja, das ist ja richtig gemütlich, ne?
1: Ja, da kommen also, wir haben letztens eine Tour gemacht. Was war das? 130 Kilometer an einem Stück jetzt, ne, durchgefahren. Naja, also ist schon recht angenehm, ne? Also beim normalen Rad muss ich meistens so nach, sag mal, 30 Kilometer wenigstens eine kleine Pause machen, damit mir der Allerwerteste nicht abfällt.
0: Ja, ich glaube, in Waldrop gibt es so eine Firma, da stehen die Dinger her, ne?
1: Ja, da habe ich auch mittlerweile immer mehr, also Händler, ne, und Firmen, die sich da drauf, was heißt da drauf, spezialisieren, kann man nicht gerade sagen, ne, aber die auch die Liegeräder verkaufen und so weiter, ne?
0: Ja, coole Sache. Ja, jetzt zur Jahreszeit ist es besonders interessant, ne? Im Winter kannst du es wieder in die Garage stellen, oder?
1: Ich fahr bei jedem Wetter eigentlich, ja, ne, aber natürlich fährt man im Winter nicht so gerne, ne? So ist das. Ist das halt, ne, wenn man draußen sitzt, ne. Aber, ja, für das Sommerwetter jetzt überhaupt, ne, ich sag mal, ab Frühling ist das wunderbar, ne. Das macht natürlich riesen Spaß, ne. Und, du kannst das schön vollbauen, ne, das ist das Schöne daran, ne. Ich hab ja, wie gesagt, ich wollte eigentlich noch einen Kurzwellentransceiver hier draufbauen, alles, ne. Guck mal, ne. Wie gesagt, aber ich habe jetzt mein Anzuggerät hier, wollte ich auch so einen Transceiver draufbauen, aber ich habe so gelassen, habe eine Endstufe, also 70 Watt Endstufe und eine SG7900 von Diamond habe ich hinten drauf.
0: Ja, cool. Ja, echt spannend. Ja, ich habe auch mal wieder ein bisschen Portabeltrip zu machen. Mal gucken, wie es morgen übermorgen aussieht. Wenn das Wetter mitspielt, dann gehe ich auch mal wieder Portabel ein bisschen Betrieb machen. Auch zum Rufzeichen nennen wir es Delta Oscar 3 in Gizolo.

0: ich muss mich mal eben rausmelden, ich muss mal eben was kicken hier. Ja, weißt du nicht, ob du gleich noch QRV bist, ja?
1: Ja, alles klar, mach mal, ganz in Ruhe, ganz entspannt. Delta Oscar 3, Yankee Zulu, Standby.
0: Ja, Wege 6, jetzt mobil, kurz auch im Wechsel.

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1: Hier ist Delta Bravo 1, Foxtrot Sierra.
0: Okay, Delta Bravo 1, Foxtrot Sierra. Die Alpha Sierra ja zurück. Name Michael Kutera, Witz, schönen guten Abend.
1: Jawohl, Michael Witten habe ich mitgekriegt, DH5, DHR, kannst gleich mal gucken, ob das richtig war. Hier ist Delta Bravo 1, Foxtrot Sierra, Name ist Freddy, Standort Iserlohn. Steige über 2 Meter Dortmund ein und Test geht, ist vielleicht ein ganz klein Tickchen leise, aber ansonsten alles gut.
0: Ja, ich habe hier so ein kleines Spielzeug mir mal gegönnt, ein Aufhäng Mini. Und ja, die sind ja dafür bekannt, dass die nicht so furchtbar laut sind in der Modulation. Aber das ist jetzt das erste Kurs, wo es überhaupt mal funktioniert. Mal gucken, wie das so funktioniert.
1: Ja, Michael war das, glaube ich. Nein, es geht. Und der Durchgang, wo du gesagt hast, dass es bekannt ist für die leise Modulation. Wenn du in der Lautstärke und mit dem Abstand reinsprichst, ist es am angenehmsten gewesen, aber es ist dann etwas lauter. Ich hoffe, du hast da nicht reingegrölt. Name hier ist übrigens Freddy, Standort Iserlohn, aber hatte ich, glaube ich, schon gesagt. Michael, Mikrofon nochmal zu dir, ansonsten geht das.
0: Ja, wunderbar. Nö, das ist jetzt eigentlich so, wie es sein soll. 2-3 cm Abstand mit ja, leicht angehobener Stimme und dann ist es, glaube ich, okay. Also zumindest erstmal, vielleicht fällt mir einfach nochmal eine technische Lösung ein, aber es geht ja darum erstmal, dass es funktioniert und dass das Gerätchen so in Ordnung ist. Die werden ja hier gerade verscherbelt für Kleingeld. Ein Bekannter von mir, bekannter OM, hat so ein Gerät erworben für 3,40 Euro und da habe ich mir gedacht, da muss ich doch mal gucken. Dafür habe ich es nicht bekommen. Meine Version hat jetzt 22 Euro gekostet, aber mit einer längeren Zusatzantenne nochmal für 2 Euro bin ich jetzt da so, ich glaube, 24,50 Euro inklusive Versand los geworden und da habe ich mir gedacht, das probiere ich einfach mal aus.
1: Ach jawohl, hat man eine kleine Lücke gelassen, hier ist der Service. Nee, funktioniert tadellos, letzter Durchgang war richtig gut. Alles gut zu verstehen, Modulation in Ordnung. Ja, ich kenne die kleinen Dinger, ich habe da auch so irgendwelche von und da kann man wirklich nicht meckern. Die machen ihren Job und gut, der ein oder andere, wenn gemessen wird, vielleicht ein paar Oberwirren oder so, aber... Ja, man kann auch päpstlicher sein als der Papst und für das, wo sie normal für gebraucht werden, meistens liegen die sowieso nur irgendwo in der Schublade. Wenn er jetzt nicht gerade zu Hause der Endstufe dran anschließt, dann sollte das alles in Ordnung sein. Michael, Mikrofon nochmal zu dir zurück und sag das Rufzeichen bitte nochmal, das habe ich irgendwie DH5 und dann irgendwas. Sag nochmal bitte.
0: Ja, okay. Kein Problem. Name, wie gesagt, Michael hat es ja schon und das Rufzeichen ist Delta Hotel 5 Delta Alpha Radio, DAR. Und ja, das sehe ich ganz genauso. Also, die hatten hier bei auch dem anderen Geräten irgendwo statt den geforderten 60 dB, DBC hatten sie irgendwo dann 58 oder was gemessen. Ob das jetzt bei dem hier ist, werde ich noch nachmessen. Ich habe da im Moment nur keine Zeit zu. Dann hänge ich das Ding mal hier bei mir an Spectrum Analyzer und schaue mir das mal an. Aber wie du schon sagst, das ist eigentlich nicht das große Drama. Wenn du da jetzt, ich sag mal, hier diesen kleinen Gummidödel da dran hast, ob da jetzt, ich sag mal, irgendwie Milliwatt mehr an Oberwelle rauskommt oder weniger, das ist also im Prinzip eigentlich uninteressant. Und ich sag mal, ich glaube, wir bewegen uns noch nicht mal in diesem Bereich, das ist noch unter einem Milliwatt. Was dann Strahlungsleistung hier bei der harmonischen aufgehen dürfte, weil wenn das so 58 dB sind, ja, dann sind so Faktor 1 Million, nicht ganz bei 500.000 statt 1 Million und wenn das Ding jetzt hier 5-fach Sendeleistung macht, dann kann man rechnen, was da rauskommt. Also, na ja gut, es ist nicht viel. Und wie gesagt, also dafür muss man dann schauen, ob man da was machen muss oder nicht. Werde ich dann sehen, wenn ich das mal am Analyzer gehabt habe.
1: Ja, ich bin mir ziemlich sicher, dass man da nichts machen muss. man wird damit zufrieden sein und wie ich schon sagte, ich habe auch zwei so UV-5-Dinger oder wie die heißt, mit diesen orangen Drehknöpfen. Die waren ja eine Zeit lang dann auch mal der Hype oder sind sie vielleicht auch immer noch. Und es ist erstaunlich, was für den Preis geboten wird. Kannst noch die Software erfrischen und noch was machen. Jetzt habe ich mir irgendwann noch mal so ein Radtel, keine Ahnung, so ein Dreibandding geholt. Das heißt, ein richtiger Dreibänder ist das nicht, aber irgendwie dann doch. Das sind auf jeden Fall wunderschöne Spielzeuge für uns große Jungs und da kann man auch möglichen Schnickschnack mit machen für relativ kleines Geld und hat da genauso viel Spaß dran, wie, also ich zumindest, als wenn man sich da so eine Icon-Büchse holt, die 900 Euro kostet und im Endeffekt auch nur in der Ecke liegt. Das ist aber nur meine persönliche Meinung und da denkt jeder anders drüber. Hier ist Delta Bravo 1 Fox Trotz Sierra für Delta Hotel 5, Delta Alpha Radio.
0: Ja, da hast du vollkommen recht. Das ist auch so. Ich sag mal, Funkgeräte haben wir mittlerweile genug hier rumliegen. Ich habe schon mal zwischendurch aufgeräumt und habe mal so ein bisschen Tabula Rasa gemacht, aber trotz alledem ist es immer noch genug da. Wenn ich da in den Keller gehe und würde, ach du meine Güte, da grinst mich noch einiges an. Da muss ich auch nochmal aufräumen. Ansonsten habe ich hier noch so eine kleinen Aleco-3-Bänder hier für 7222. Das ist eigentlich hier so meine Haupthandquetsche. Aber wie gesagt, ich fand dieses kleine Ding hier so niedlich und habe mir gedacht, ach komm, für das Geld im Grunde nimmst du das mal mit. Und ich sag mal, wir Funkamateure sollen ja auch auf dem Stand der Technik sein und ja, sage und schreibe, genau genommen im Grunde, sind diese kleinen Beaufängendinger tatsächlich Software-Defined Radios. Das heißt, sie haben da einen Chip drin im Grunde, da geht das wohl komischer in ein Analog-Digital-Wandler, dann ein DSP, der das gesamte Signal verarbeitet, demoduliert, beziehungsweise moduliert und das ganze Zeug erzeugt. Und dann geht es wieder auf den DA-Wandler und ja, wie gesagt, also das ist die ganze Mimik. Alles ist da drin eigentlich in Software gelöst und ja, das stand der Technik. Und ja, so ist es dann auch möglich, die Dinger für ein Apfel und Ei zusammenzubauen, weil diese Chips, die da drin sind, halt das 2 Meter und 70 Zentimeter waren gleich fix und fertig aufbereitet, ne? Inklusive PLL und allem, was dazugehört. Also, das ist schon irre, ne? Ja, von daher, ja. Aber wenn es funktioniert, ist ja prima, dann bin ich erstmal zufrieden. Und das wollte ich auch erst einfach mal ausprobiert haben. Erstmal vielen Dank für den Test. DH5DR ja hier am Ende.
1: Ja, alles klar, Michael, gerne. Nee, funktioniert einwandfrei, tadellos und kannst du so problemlos mit funken. Geht wunderbar. Alles klar, Michael, 73, hier noch einen schönen Tag nach Witten. Und ich sag mal Grüße aus Iserlohn, hier bei Delta Bravo 1 Fox, Trotz Sierra und viel Spaß mit der kleinen Büchse. Tschüss.
0: Ja, danke. Tschüss und 73.

0: der 7KJF TK5KN.
1: Hier spricht Delta Lima 7 Kilo Juliet Sierra. Übers Relais nehme Delta Bravo 0 Sierra Bravo.
0: Ah, kannst du mich da hören? TK5KN.
1: Das ist Relais gewesen.
0: Der 7KJS, TK5KN. Jürgen, kommst du da über?
1: Du kommst hier sauber an, klar und deutlich.
0: Dann geht das über dieses Relais. Ich komme nur nicht über den Ölberg.

0: 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Hallo, hier ist Delta Charlie 3, der Turm, ruf mal über Wuppertaler Allee. Ja, entweder man hört mich oder man hört mich nicht. Ja, 7,6 MHz habe ich geschaltet, bis dann sich gehen. Ja, bitte, ich ruf doch mal Delta Charlie 3, das ist der Uniform, 17. Radio ruft über... Das 70 cm Wuppertal und hör mal.
1: Ja, Delta Lima 5, Juliet Yankee, mobil. Ich fahre Auto und da funke ich normalerweise nicht. Aber du bist gehört.
0: Herzlichen Dank, herzlichen Dank. Fahr weiter, brauchst nicht weiter zu funken, aber ich bedanke mich bei dir, dass du einen kurzen Rapport gegeben hast. Danke, danke.

0: Charlie Quebec, CQ, Charlie Quebec von Delta Bravo 2 November Kilo. 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CQ, allgemeiner Anruf. Q, hier ist DB2MK.
1: Grüß dich, Nikolas hier von Delta November 19 am Hike.
0: Mahlzeit, hallo Marco. Na, wie sieht's aus bei dir?
1: Ja, okay, könnte besser sein, ehrlich gesagt. Moment, habe ich Geschmacksbild, ey. Keine Ahnung, woran das liegt so. Da war es dann immer irgendwie großartig was gemacht.

0: Nikolas.
1: Ja, ein bisschen besser. Wenn er ein bisschen deutlich spricht, dann klappt das schon. Auf jeden Fall bei dir ist im Moment nicht so gut, das habe ich verstanden, aber warum habe ich nicht verstanden?
0: Ja, momentan habe ich schon so einen starken Sprachpegel, ne? Der ist ziemlich hoch im Moment. Aber das ist leider so, ne? Das hat schon mal hier und da, ne? Das ist so. Und kannst du Medikamente nehmen, wie du willst, oder das hilft überhaupt nicht.
1: Was für ein Pegel? Sag nochmal bitte.
0: Der Schmerzpegel. Ja, man sagt ja immer ein Schmerzpegel von 1 bis 10. 1 oder 0 bis 10. 0 ist gar kein Schmerz, ne? Und 10 ist der schlimmste Schmerz, den du dir vorstellen kannst. Ne? Bei mir ist das schon bei 15.
1: Ach so, ja, ist schlecht. Würde es mal irgendwie so ein Betriebsunfall oder sowas, glaube ich, ne?
0: Ja, genau. Ich hatte damals einen Dienstunfall gehabt und ja, seitdem habe ich natürlich Probleme halt, ne? Was soll ich da machen? Ist leider Gottes so. Kann ich nichts dran ändern, Nikolas, das ist so. Deswegen bin ich ja auch, sag ich mal, verwendet, ne? Also hier, na, dass ich hier nicht mehr kann. Also, da sagt man ja auch Rente, so, jetzt habe ich aber.
1: Ja, früh verrentet, ja.
0: Ja, aber willst du da machen? Also dann immer die Kinder sind meine. Ich meine, ich habe den Job gerne gemacht. Ne? Ich bin super gerne rausgefahren, egal bei Wind und Wetter oder irgendwas, da war mir alles egal. Ne? Aber wenn er nicht mal geht, dann geht er nicht mehr.
1: Ja, ist natürlich scheiße. Ne? Die beste Krankheit taugt nichts. Ne?
0: Ja, da hast du leider recht. Da muss ich leider recht geben. Ne? Das ist auch wirklich die beste Krankheit. Nix. Die beste gibt es ja noch nicht mal. Das ist ja das Schöne an der ganzen Geschichte.
1: Naja, bist du jetzt zu Hause oder unterwegs oder bist du mal, auf jeden Fall bist du jetzt manchmal bist du doch mit dem, ah ne, das ist der Samuel mit dem 705, ne? Oder du bist auch manchmal mit einem, war ne, mit der Mikron manchmal, ach, wer hat nochmal welches Funkgerät? Du hast doch nochmal diese Mikron, glaube ich, oder wer war das?
0: Ja, richtig, ich habe auch noch die Mikros, genau. Ja, ich bin aber momentan, das ist hier vom Fernseher, weil die Nachrichten ein bisschen gut ist, und habe da das Funkgerät mitlaufen lassen. Jetzt wollte ich dann anrufen, aber nicht unbeantwortet lassen. Und ich denke, da kommt man, meldet sich auf jeden Fall.
1: Naja, im Moment geht's auch. Du bist zwar ein bisschen verrauscht, aber ich kann dich ja gut verstehen. Klappt schon.
0: Ja, wenn alle Stricke reißen, dann brauche ich halt ein bisschen was länger, aber dann gehe ich dann eben kurz an die Große dran. Das ist ja kein Ding. Ich habe ja alles. Ich habe ja alles hier, was ich dafür so brauche. Ich habe auch DMR hier, also das geht auch.
1: Ey, lass mal bloß sein, weil ich bin ja ungefähr 2 Minuten da. Ich fahre gerade zum Training. Dann, wenn du dann so prüft bist, dann mache ich QRT. Das macht keinen Sinn. Aber trotzdem, danke für das Angebot.
0: Ja, kein Ding. Ja, nur halt, ich bräuchte das ein paar Minuten oder vielleicht ein bisschen was länger, ne? Ja, geht aber schon, alles gut. Ich wollte deinen Anruf auch nicht unbeantwortet lassen. Ich denke, da kommt dann, meldet sich auf jeden Fall mal rein und sagt, was ist das? Hallo. Wir haben schon längere Zeit nicht mehr gehört, ne? Würde ich mal so sagen. Stimmt.
1: Ja, gut, das habe ich jetzt akustisch nicht ganz verstanden. Das lag nicht am Funkgerät, das lag jetzt. Glaube ich eher diesen Kölner Dialekt, den ich nicht so hundertprozentig verstanden habe. Das kommt dann manchmal so ein bisschen undeutlich rüber für mich.
0: Ja, das liegt an meinem norddeutschen Dialekt vielleicht. Das kann natürlich angehen, das weiß ich noch nicht. Ja gut, wie gesagt, ich komme aus dem Norden, ne? Von daher. Gut, das kann vielleicht daran gelegen haben, das weiß ich jetzt nicht.
1: So, ich dachte, das wäre immer so Kölner Dialekt.
0: Kölner Dialekt. So richtig Kölsch kann ich nicht, aber mehr so Nordisch-Schnacken, mehr so Plattisch-Schnacken, da kann ich immer, ne? gut. Aber wie gesagt, ne, das hat natürlich, ne, Köln, Kölsch kann ich eigentlich gar nicht so. Ein paar Wörter, ja, okay, aber so richtig kann ich das nicht.
1: Ja, Roger. Na gut, so Marco, dann danke ich dir fürs Reinkommen. Ich melde mich jetzt wieder raus. Ich befinde mich jetzt gerade, oder ich komme jetzt hier gerade an, da macht auch freundlicherweise einer gerade einen Parkplatz für mich frei. Nee, scheiße, der fährt nur nochmal anders rein, das ist schlecht. Macht doch nicht einen Parkplatz für mich frei.
0: Nee, alles gut, dann hören wir uns gleich später oder ansonsten die Tage wieder auf jeden Fall. Ne? 73 sind hier und bleibt gesund und mache gut. Ne? Bis dann, alles Gute. Ciao, 73. Der Delta November 19. Mai ist ja wieder vorbei.
1: Ja, Marco, dann wünsche ich dir gute Besserung und drück dir die Daumen, dass es ein bisschen besser wird mit den Schmerzen. Tschüssikowski, alles Gute. 73, bin jetzt wirklich weg. Tschüss.
0: Alles klar, danke, bis dann, ciao, 73.

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Allgemeiner Anruf CQ, allgemeiner Anruf von DB2NK, hier ist Delta Bravo 2 November Kilo. 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CQ, allgemeiner Anruf CQ, hier ist DB2NK. Allgemeiner Anruf von Delta Bravo 2 November Kilo.

0: Charlie Quebec, Charlie Quebec, hier ist Delta Bravo 2 November Kilo. 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CQ, CQ, allgemeiner Anruf, Charlie Quebec von Delta Bravo 2 November Kilo.
1: Ich erlöse dich, mein Nikolas, Delta November 9, November Jaguar, auf dem letzten Rundespazier.
0: Mahlzeit, hallo Jürgen, boah, du bist aber ordentlich verzerrt. Mikrofon mal zurück zu dir.
1: Jo, Nahrheit, da ich hier gerade um die Häuserecke, da ist immer ein bisschen schlecht, wenn ich vorne auf der Straße bin, dann ist meistens ein bisschen besser.
0: Nee, du bist ultra laut, also man hört dich sehr gut, aber du bist schon so laut, dass du verzerrt bist. Also von der Signalstärke ist das absolut ausreichend.
1: Ja, okay. Dann nehme ich das Funkgerät mal nicht im Mund.
0: Ja, so ist ein bisschen besser. Also ich meine, ich habe dich verstanden, aber das war wirklich schon sehr, sehr stark verzerrt. Egal, du bist mit dem Hund unterwegs, sagst du. Schön, danke fürs Reinmelden. So, so.
1: Ja, das sind so die übliche 5 Minuten. Nur mal ne, einmal kurz im Zaun, letzte Runde, ne? Und dann lassen wir den Tag mal ausklingen.
0: Ja, ich bin jetzt auch schon fast wieder zu Hause, das ist ja nur eine kurze Strecke, ich war gerade beim Fitness. Nochmal 2 Runden sauniert, war noch kurz beim Netto und ja, bin hier auch gleich wieder zu Hause in einer Minute. Aber man muss die Zeit ja zum Punkten nutzen.
1: Ja, ist ja ganz gut, viel Spaß hier. Hi.
0: Na gut. Ja, du bist ja auch immer QRV, ist ja auch vernünftig so. Das, so gehört sich das auch als Funkamateur.
1: Sag mal, wenn du Poter machst, auf welchen QRGs tust du da rum? Bist du auch auf 10 Meter?
0: Im Moment bin ich ausschließlich auf 20 Meter. Also erfahrungsgemäß auf 10 Meter hampelt da keiner rum. Ich habe es am Anfang auch öfters mal probiert, ja, der Erfolg war eher schlecht. Also das meiste ist da immer auf 20 und auf 40 Meter, manchmal auch auf 15, aber die besten Ergebnisse sind da immer auf 20 und auf 40 zu erzielen.
1: Ja, das habe ich leider nicht. Ne?
0: Ja, Roger. Ja, klar, geht natürlich nicht mit der Klasse E. Quatsch, mit der Klasse M. Was sehe ich denn da für ein dummes Zeug? Ist natürlich ein bisschen schwierig, ne? Ja, im Moment sind die, ist ja 10 Meter auch nicht offen, Mann. Also, ein paar starke Stationen sind, hörst du ja immer, die da wahrscheinlich irgendwie ein 5-Element-Beam auf dem Dach haben, aber grundsätzlich ist er ja tot.
1: Ja, ich habe da, wie gesagt, ein Albrecht 598 CB-Funkgerät. Das kann ich intern über Jumper umstellen auf 10 Meter. Ja, das Ding betreibe ich ja gelegentlich und scanne mal durch, aber ich habe da eigentlich noch nichts Nennenswertes gehört.
0: Ist das, kann das auch FSB?
1: Ja, das kann alles. Also, das ist eigentlich im Prinzip gar kein schlechtes Gerät, aber. Wie gesagt, ja, kommt nichts an, ne?
0: Ja, ich habe eine Lincoln 2 Plus, die habe ich auch schon mal benutzt für Poter. Das hat einmal super funktioniert und ein, zwei Mal habe ich es gemacht, aber das war vor 2 Jahren. Dann habe ich irgendwann nochmal gebracht, also wenn das Band nicht offen ist, dann, ja, das passiert da logischerweise nichts, ne? Ich meine, gut, das ist ja jetzt auch kein Geheimnis. Ja. Ist eigentlich ein bisschen schade, weil das Gerät ist eigentlich, die Lincoln 2 Plus, ganz cool geeignet. Weil das ist natürlich auch kein klassisches Amateurfunkgerät und der VSO mit der Rasterung ist natürlich so ein Scheiß, aber bei Poter ist es ja egal. Also für Poter ist das Gerät eigentlich ganz geil, weil es auch nicht so groß ist und nicht ganz so viel verbraucht und so. Ja, aber bringt ja nichts, wenn das Band so.
1: Ja, okay.
0: Ja, Jürgen, ja, das war jetzt nicht mehr aufzunehmen, da waren jetzt irgendwie ein bisschen Störungen mit drin. Ja, ich stehe jetzt hier auch vor der Garage, Jürgen, ich melde mich mal raus. Ich danke dir für das USO und wir hören uns mit Sicherheit die Tage nochmal. Dann viel Spaß noch bei deiner Runde und bis die Tage 73, Davis und K, macht dann QRT.
1: Alles klar, dann schau mal. Ja, ciao, ciao. Und Delta November 9, November hier Golf. Ja, bin auch gleich wieder zu Hause.
0: Alles klar, bis dann, tschüss.
2: Delta November 9, November India Golf, für Delta Oscar 8, Hotel Romeo.
1: Delta Oscar 8 Hotel, ja, verletzt nicht so viel mehr, aber kommen wir nochmal.
2: Hotel Romeo am Mike der Friedrich aus Gütersloh.
1: Ja, wir hatten uns, deswegen stelle ich mich mal vor, mein Kollege H ist in Witten an der Ruhr und Operator ist der Jürgen auf dem letzten Rundespaziergang.
2: Aber ich, hab so über die Frequenzen gescrollt und bin ja jetzt hier auf irgendeinem Relais gelandet. Welches Relais ist das wohl?
1: Ja, also du bist in Gütersloh, deswegen würde ich vermuten, du kommst über einen Repeater in Osnabrück. Ich bin ja auf dem Repeater in 0DO, der steht in Schwerte auf dem Fernsehturm, also Dormer Relais. Und das Ganze ist im Repeaterverbund, der geht runter, ja, bis zum Drachenfels Aachen, ja, und oben also hoch bis Osnabrück.
2: Ja, wobei das Osnabrücker Relais ist es nicht. Ich bin ja jetzt auf der 438, 850 müsste das sein, ne?
1: Ja, ich weiß nicht, ob es ein Sound auf jeden Fall hat. Keine Ahnung, also Osnabrück kenne ich, den Dormunder kenne ich bis auf 70 cm, dann bist du also auf keinen Fall auf Dormund, weil Dormund ist 2 Meter.
2: Ist ja auch nicht eigentlich der Rede wert, wobei. Interessieren tut es dann doch, aber ich könnte ja auch gleich mal in Ruhe nachgucken auf der Frequenz. Und du bist aber mobil unterwegs, ich bin hier stationär in Gütersloh.
1: Ja, probier nicht unbedingt die Portal unterwegs, ich habe hier ein RT3S in der Hand. RT3S unter GD77.
2: Ich habe hier eine Jaeso-Mobilgerät, was ich bei meinem Check habe, und fuchse mich da ein, weil ich wahrhaftig ein Neufuchs bin. Im April meine Lizenz erreicht und jetzt fuchse ich mich so ein bisschen auf 70 und 2 Meter ein und dann kommt die Kurzwelle dazu, Step by Step.
1: Ja, da kann man auch mal Glückwunsch sagen, ne?
2: Recht herzlichen Dank, war auch gar nicht so einfach die Nummer, weil ich von meinem Beruf her überhaupt nichts mit Elektrik oder Elektronik zu tun habe und hatte mich seinerzeit ursprünglich für die N-Lizenz angemeldet und dachte, jetzt machst du doch einfach eh, ohne zu wissen, was auf mich zukam. Das war eine echte Nummer. Hier ist Delta Oscar 8, Hotel Romeo.
1: Ja, okay, alles klar. Ja, ist ja schön, dass du es geschafft hast. Ich werde eh wahrscheinlich auch noch in Angriff nehmen. Ja, müssen wir mal gucken, was ich noch weiter für habe. Ne? Okay, würde mich gerne rausmelden, weil ich bin jetzt mit dem Hund wieder an der Haustür. Ich sag mal, ciao, ciao, 73, das ist das Übliche.
2: hier der Friedrich aus Gütersloh, 73.

erst einmal Delta Oscar Golf Whisky. Ich möchte mal den SWLer Christoph sehr herzlich grüßen und Ihnen auch einen schönen Abend wünschen.

0: Dia 9 DPA, Dio 5 TV. Hier stellt der Hotel 9 Julia zum Empfang. Ja, schönen guten Abend. Hier ist der Dio 5 der DB, der Dieter-Mikrofon. Ja, schönen guten Abend, Dieter. Jetzt nur eine kurze Frage. Was für ein Relais ist das hier? Steht hier in Hamm. Und ich habe hier eine Jagi-Richtung, ungefähr Dortmund, Essen-Richtung, ja. Da ist das Relais normalerweise Paderborn, aber da soll nur eins zu sein, irgendwo in Wuppertal. Ist das hier in Wuppertal?
1: Nein, das ist Dortmund.
0: Dortmund? Okay, ist das so schwach hier? Komisch.
1: Ja, dann stimmt bei dir, aber ich irgendwas nicht. Ich stehe hier, in der ich kam. Und bei mir ist das ja auch so Anschlag, ne?
0: Da kriege ich meine Anzeige, was denn nicht? Also, das ist 438975, richtig?
1: Ach, du bist auf 70 Zentimeter. 70 Zentimeter weiß ich jetzt nicht. Ich bin auf 145,7, 37,5.
0: Ja, was ist das denn da? Das ist aber irgendwas, wie ich nicht in Ordnung über das Funkgerät. Ich bin doch hier auf 70 cm, also eingespeichert, auch vom VFO. Ja, ich glaube, ich muss mal Frequenzfehler nehmen.
1: Ja, ich habe jetzt auf 70 cm die Dorfhunder Frequenz auch nicht im Kopf. Kann ich dir jetzt so auf Anhieb nicht sagen. Ne? 2 Meter ist jedenfalls. 145,37,5. Genau, bei 70 cm kann ich dir jetzt nicht genau sagen. Müsst ihr auch erst nachgucken.
2: Weißt du Bescheid, ne?
3: 438,650.
1: Ja, danke schön für die Info.
0: Jetzt hat es verliert hier. Also das ist, wo ich jetzt spreche, das ist hier auf 2 Meter. Also ich mache mal einen Zug vor Oma auf, vielleicht ist irgendwas kaputt. Moment. Also rein nur den 70 cm Vorhut. Und ich tue definitiv mal 70 cm hin.
1: Ja, also wie gesagt, 70 cm ist 438,650, ne, das Dortmunder Relais. Wenn du jetzt sagst, du bist auf 70, dann müsstest du die Frequenz auch jetzt eingestellt haben, ne?
0: Wo spreche ich denn hier gerade drüber? Also ich habe bei mir hier 438,975 stehen. Du aber nicht. Ich sende ganz woanders, richtig?
1: 975, ne, da bist du ganz... Ganz vorne, das kann nicht stimmen, nochmal.
0: Da ist irgendwas kaputt hier. Dann zeigt mein Display ganz was anderes an, als wo ich tatsächlich bin. Hier auch noch hier lieb. Und das ist nochmal Einkommen bei 9700.
1: Ja. Was sagtest du stehst in Hamm?
0: Ja, richtig.
3: Wenn du 9,75 hast, dann hast du Essen.
0: Das kommt mir fast vor wie Gaslighting.
1: Ja, der eine Kollege sagte jetzt gerade 9,75 wäre Essen-Repeater, ne?
3: Was hast du denn? Hast du den 9700?
0: Ja, richtig. Und beim Senden schreibt er mir 30375, wo ich jetzt gerade sende. Mach Empfang 438975. Sehr selten.
3: Die obere Frequenz, die angezeigt wird, das ist Sende- und Empfangsfrequenz. Die untere, das ist das zweite Band.

0: Ja, ich habe parallel mal gerade einen Bahnhofskonfliber angemacht, TS-790. Hauptfrequenz am Empfang. Und der empfange ich aber hier auch, die Frequenz. Immer kurios. Jemals über einen Rundstrahler ein bisschen schwächer. Das soll hier die Dorf, also eine Dorfunterfrequenz sein, ja.
1: Das ist Relais Dorfbund, ja.
0: Das ist auf 650.
1: Ist Hagen müsste das sein.
0: Nein, 438, 650 bis Dortmund.
1: Ja, das ist richtig.
0: Andere Frage. Bin ich hier auf 70 cm oder auf 2 Meter? Also normalerweise laut meinen Gerät, die ich mich zurückhören kann, eindeutig auf 70 cm. Ich hoffe nicht, dass mein Gerät kaputt ist. Das stimmt nicht, weil ich auf den 97 hier zurückhören kann. Das will ich auch ganz schwach hören.
2: Du bist auf 2 Meter. Du bist auch auf der Eingabe auf 2 Meter zu hören.
0: Okay. Also bin ich auf der Dorfunter Frequenz. Ich meine, da kann ich das ein Problem. Auch mal eben. Und dann die 37,5 sein. Genau. Da höre ich mich gerade zurück. Das gibt's doch nicht. Hier ist gleich irgendwas kaputt. Hier.
2: Schönen guten Abend erstmal. DD4, was hat er denn von geschrieben? 9700?
0: Ja, richtig. Aber dieses Relais ist verlinkt oder so mit Job und das ist auch nicht möglich, ne?
2: Ja, das ist nicht. Und Dortmund 70 ist geradeaus. Ich kann es dir ja mal anmachen.
0: Ja, ich glaube, das ist. Ich höre dich auch auf Dortmund auch, ja. Aber ich sende doch hier auf 70 zum Beispiel los. Das kann nicht möglich sein. Auf dem VFU, also die. Abgespeicherte Frequenz ist 34,355, wo ich jetzt drüber sende, über das Gerät. Das ist echt verrückt, das habe ich noch nie erlebt.
2: Also, wenn du den 9, 9700 hast, die obere Frequenz, die oben angezeigt wird, ist gleichzeitig die Sendefrequenz und unten hörst du die Empfangsfrequenz von den anderen Band.
0: Ich habe jetzt mal ganz ausgemacht ein Einkommen. Jetzt haben wir den 7400 dran. Direkt hier auf Dortmund 2 Meter. Das geht natürlich auch, ne?
2: Das geht.
0: Ich muss den 9700 jetzt unbedingt durchchecken. Da ist.
2: Einfach resetten, neu machen.
0: Das haben wir gedoppelt nochmal.
2: Einfach mal resetten und neu machen.
0: Ja. Das hat mich jetzt so geschockt, ich muss erstmal QRT machen. Das muss ich jetzt weiter ergründen, was da faul ist. So, wenn jemand DA9 und NO macht QRT. Schönen Abend noch.
2: Ja, tschüss, schönen Abend. Ne? Also ich habe dasselbe Gerät. Es ist halt so. Was oben ist, sendet, was unten ist, empfängst du.

0: Ja. 2 Meter konnte ich ihn jetzt auch direkt hören. 70 Zentimeter habe ich ihn nicht hören können.
1: Nee, ich habe auch hin und her geschaltet, aber ist nicht. Aber um ihre Geräte. Und da war es nicht. Auch einen schönen guten Abend erstmal aus Dortmund.
0: Ja, schönen guten Abend. Der Dieter hier, DO5DB, Standort Berchtesgaden.
1: Ja, ich höre dich auch direkt.
0: Ja, hatte ich jetzt noch nicht nachgeguckt, aber das sollte wohl schon funktionieren, ne?
1: Ja, ich bin zwar das letzte Örtchen von Dortmund, so Brechten, aber ich bin auf dem Hügel noch. Ich habe das Glück, dass ich noch ein bisschen Hügel habe und ich gucke eigentlich nach Berchtesgaden runter.
0: Ja, ich habe gerade mal zurückgeschaltet. 10 plus hier.
1: Jo, so, aber
2: ja, genau.
1: Ich wollte eigentlich nur mal... einfach nur eben mal hier kurz was holen und hörte das. Das war jetzt ein bisschen verwirrt, aber wird bestimmt irgendwann mal ins Rechte gelegt. Vielleicht hat er nur unten die Frequenz zum Hören gehabt und hat sich selbst zurückgehört oder sowas. Keine Ahnung.
0: Ja, naja, irgendwas ist jedenfalls faul gewesen. Ne? Ich kenne das Gerät jetzt leider nicht, deswegen kann ich da auch nicht viel zu sagen. Ne? Ich bin hier so ein bisschen Einkommenserkennung beschädigt und habe hier den 790er, ne? War so einen alten Bomber, aber der ist mir jetzt fast 30 Jahre treu und wird mich davon, glaube ich, auch nicht mehr trennen.
1: Solange die Maschine läuft, ist auch alles gut. Ja, ich habe alles durcheinander. Kenwood, ICOM, alles. Hauptsache die Dinger gehen.
0: Ja, das sehe ich eigentlich auch so, ne? Naja, ich hätte mir auch mal den Gaeso angeguckt. Den 991. Ist auch ein sehr schönes Gerät, ne? Hat natürlich alles im einen, schön kompakt, ne?
1: Ja, ich hatte den, ich habe den abgegeben. Ich muss sagen, ich habe den getauscht gegen den 847, aber auch nur, weil ich Satellitenfunk mache. Und da ist der sehr treu.
0: Ja, okay. Ansonsten mit zufrieden gewesen?
1: Ja. Ich hab auch schon Beschwerden gehört, dass ich da keinen C4FM jetzt mal mache, ne? Nee, war sehr zufrieden mit den Dingen.
0: Ja, naja gut, ich meine, ein paar Kompromisse muss man immer irgendwo eingehen, ne? Aber ich sag mal dafür, dass es ein schönes, kompaktes Gerät ist, ne? Leistungstechnisch auch sehr gut ist und so ziemlich alles einschließt, dann kommt noch Preis-Leistungsverhältnis dazu, ne? Ich denke mal, alles in allem stimmt das Paket.
1: Nee, war ein schönes Gerät, also muss ich sagen, hat gut gepasst. Aber irgendwann hat die Mutti gesagt, kauf dir doch mal was Neues. Ja, was sollte ich da sagen? Nein, mache ich nicht.
0: Okay. Ja, eine gute Mutti, ne? Kann ich da nur sagen. Ja, alles gut, ne? Ja, ich, Kurzwelle bin ich ja mittlerweile noch gar nicht so on air. Weiß ich nicht, hatte ich irgendwie nie so den Draht zu. Da wollte ich jetzt aber auch mal vielleicht aktiv werden und da ging dann auch meine Überlegung so zu dem 991 hin, ne? Wobei, ja, ich sag mal hier so einen alten Schinken, der hier vielleicht genau drüber passen oder drunter passen würde, wäre ich auch nicht abgeneigt, ne?
1: So, ja. Ja gut, bei der Mutti war es, glaube ich, der Gedanke, ich brauche 2 neue Nähmaschinen, ne? Also wir teilen uns einen Raum. Im Rücken sitzt immer 5 Nähmaschinen und hier vorne sitzen dann 10 Funkgeräte.
0: Oh, 5 Nähmaschinen, ja auch nicht schlecht. Ja gut, ich denke mal, dann hat es auch drauf, ne, mit den Maschinen.
1: denke mal, die Enkel und Urenkel sind sehr zufrieden mit den Ergebnissen.
0: Ja, guck mal noch was. Ja, siehst du, auch nicht schlecht. Ja gut, wie gesagt, muss man auch können. Ne? Man kann ja mit den Dingern auch so viel machen. Und ja, ich selber habe da keinen Plan von. Die Frau hat auch noch nie von einer Nähmaschine gesessen. Die macht alles immer mit der Hand so, ne, so standardmäßig. Und ich weiß so aus der Kind- und Jugendzeit, mein alter Herr, der konnte also auch mit zum Teil umgehen. Sowas, was ich Hosen rumnehmen damals so gang und gäbe war, ne? Ja, keine Ahnung. Die Mutter auch nicht, aber der Vater damals.
1: Ja gut, also ich sag mal, solange sie sagt, ich brauche noch so ein Ding, und kauf, tu dir mal so ein Ding, bleiben wir mal auf der gleichen Wellenlänge, ne? Ja, ja, sie macht viel so für die Enkel. Jetzt kommen neue Urenkel ins Gespräch. Jetzt ist es schon Bettwäsche anmachen und ach, was weiß ich. Ich sag da gar nichts mehr zu. Ich sag, die sind noch gar nicht da. Was willst du denn jetzt schon machen?
0: Ja, okay. Kannst du dich ja glücklich schätzen, ne? Ja, ich warte noch. Hab zwar auch schon zwei große mittlerweile. Die eine ist 30, die andere 22. Aber irgendwie so wirklich wollen sie dann noch gar nicht. Und die eine so aus gesundheitstechnischen Gründen hält sie sich da zurück. Und ich denke mal, da wird auch nichts passieren. Ist halt auch besser so. Und die Kleine, ja, die sagt, nee, Berufsleben, da hat sie noch einige Sachen vor. Und dann passt das irgendwie nicht, ne? Naja, gut. 22 ist ja auch noch, ich sag mal, sehr jung und dann habt ihr auch natürlich noch ein bisschen Zeit, ne?
1: Das ist schon alt, ja, okay. Ja, ich sag da nicht zu, aber ich sag, mach fertig, wenn du meinst, das muss so sein, dann mach fertig. Ich hätte mir auch nie gedacht, dass ich in diesem Alter schon Urenkel kriege, aber die sind nicht von meiner Seite, die sind auch von meiner Frau, nicht? So, aber ich beende das jetzt mal wieder. Ich hups mal wieder ins Bettchen. Ich war da gerade im Feld mal gucken. Ich war eigentlich nur mal ganz kurz hier irgendwas holen.
0: Ah, siehst du, so kann es manchmal kommen, ne? Ja, prima, dass du dich reingemeldet hast und konntest da ja gut helfen. Finde ich immer gut, sowas, ne? Dann würde ich sagen, 73, dir einen ja, schönen Restabend noch und vielleicht hört man sich ja mal wieder, ne? Ich glaube, das war auch jetzt so das erste Mal, dass wir miteinander gesprochen haben. Müsste ich jetzt so aus dem Stehgreif nicht und sag dann mal, bis demnächst. CO5 DB, der Dieter hier.
1: Ja, Dieter, schönen Abend. Helmut, Dortmund, ne? Viel Grüße ins Tal darunter.
0: Alles klar, ja, hier ist es gerade fürchterlich am Regen. In diesem Sinne, bye bye.

0: jetzt nochmal DH9JN. Ist ja eine Station von vorhin noch da.
1: Ja, der Dieter, DO5DB.
0: Ja, genau. Ich habe den Fehler gefunden. Du. Es war alles in Ordnung. Hat ein bisschen gedauert und zwar habe ich ja mal im Internet geschaut mit bei Google, mit KI. Und die Dorkunder-Relais, DB0, DO und TT, sind verbunden mit dem 70 Zentimeter Relais in Wuppertal, DB0CA. Das ist genau das gewesen, worüber ich mich gewundert habe, dass ich das nicht gewusst habe.
1: Ah, okay. Ja gut, das kann natürlich gut sein, ne, dass das mit dem Verbund eingebunden ist. Ja gut, da habe ich jetzt auch nicht so den Überblick, was da alles drin ist. Ne? Müsste ich mir vielleicht auch mal hier einen Spickzettel zulegen. Ne? Ja, ja, jetzt habe ich auch gerade mal geguckt. Ich stehe mal jetzt bis auf 2 Meter am Senden. Ne? Jetzt höre ich dich auch direkt.
0: Ja, ah, kannst du dir vorstellen, ich bin erstmal schockiert, dass irgendwie das Funkgerät irgendwas drin durcheinander ist, ne? Also was, na gut, sind ja alles moderne Computer im Prinzip da oder 9700, ne? Es kann ganz was anderes angezeigt werden, als wie da tatsächlich ist, ja? Verstehst du, was ich meine?
1: Ja, ja gut, das mag so sein, ne?
0: Ah, nee, ja, alles in Ordnung. Ah, da geht aber mein Blut hoch eben. Naja, zum Glück habe ich das geklärt da innerlich auch. Nee, da tut man wenig Zweifel an seine Wahrnehmung in dem Moment. Und auch an den Aussagen ein bisschen von den anderen, ne? Weil du siehst ja genau das, was vor dir ist und du hörst was anderes. Naja, aber alles in Ordnung da. Okay, da muss ich dir kurz Bescheid sagen da. Da bin ich nur wieder weg. So. 73. Hier war der 9 Juden.
1: Ja, alles gut, aber nein, man hilft ja, wo man kann, ne? Keine Frage.
0: Ja, alles klar. Bin ich jetzt mal wieder beruhigt. Kann ich gleich wieder besser schlafen. Ja, dann gute Nacht.
1: Ja, dir dann auch noch einen schönen Restabend und vielleicht hört man sich wieder, ne? CO5 TB dann im Hintergrund wieder.